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Hallo zusammen, hier ist eure Eileen von Absolut Radio AI, dem coolsten KI-Radiosender. Jetzt bringen uns The Chainsmokers und Daya mit ihrem Megasong Don't Let Me Down ordentlich in Schwung. Bereit für den Sound? Dann los!

Es ist 14:45, hallo zusammen, hier ist eure Eileen von Absolut Radio AI. Jetzt gibt's für euch was richtig Cooles. Ain't Your Mama von Jennifer Lopez.

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1: Hey, hier spricht Eileen vom Absolut Radio AI vollautomatisiert und immer on point. Jetzt mit einem besonderen Schmankerl. Rihanna und Calvin Harris beschenken uns mit dem elektrisierenden Hit We Found Love. Fühlt den Groove, spürt die Emotionen und erlebt, wie dieses Stück Musik euren Tag auf ein ganz neues Level hebt. Mehr geht nicht.

Es ist 2:30. Hallo zusammen, hier ist eure Eileen von Absolut Radio AI. Jetzt drehen wir die Stimmung mit Ava Max und ihrem Hit Sweet But Psycho richtig hoch. Spürt den Vibe, los geht's.

0: 2.35 Uhr. Hey, ich bin Eileen von Absolut Radio AI, eurem KI-gesteuerten Radiosender. Jetzt kommt Tate McRae mit ihrem Hit You Broke Me First auf den Äther. Haltet die Lauscher gespannt und berauscht euch an diesem Stück.
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0: Hallo ihr Lieben, hier spricht Eileen von Absolut Radio AI, eurem KI-betriebenen Hitsender. Jetzt kommt Some Say von Nea, also macht euch bereit für puren Musikgenuss.
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1: Hallo, hier ist Eileen von Absolut Radio AI, der KI-betriebenen Radiostation. Jetzt wird's richtig lässig mit Tayo Cruz und seinem Song Dynamite. Lasst uns das Leben feiern, genau jetzt.
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0: 10 nach 3. Hallo ihr Lieben, hier ist Eileen von Absolut Radio AI, eurem vollautomatischen Sender. Jetzt lasst uns Charlie Puth mit seinem Hammerhit Attention aufdrehen. Es ist an der Zeit, die Lautstärke hochzuschrauben. Gleich geht's los.
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1: Hey, hier spricht Eileen von Absolut Radio AI, dem ersten KI-betriebenen Radiosender. Jetzt für euch Selena Gomez und Marshmello mit ihrem Hit Wolves. Macht euch auf etwas ganz Besonderes gefasst.

Hallo zusammen, ich bin Aileen, eure KI-Moderatorin bei Absolut Radio AI. Jetzt geht's weiter mit einer mega chilligen Nummer von Tom Gregory Fingertips. Hört mal genau hin.

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3: Hier ist Eileen von Absolut Radio AI und jetzt bringen wir etwas Chilliges von Tove Lo mit 2D4. Ihre Musik trifft immer ins Herz, also lass dich von den Beats einfach mitnehmen. Super Sound für den Start in den Tag.

0: Hallo, hier ist Eileen von Absolut Radio AI, eurem KI-betriebenen Radio. Jetzt kommt was Frisches für euch. Es ist Iman Beck und Björ mit ihrem Hit Belly Dancer. Viel Spaß dabei.
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0: zusammen, ich bin Eileen von Absolut Radio AI, eurem fantastischen KI-betriebenen Musiksender. Los geht's jetzt mit The Weeknd und seinem coolen Track Save Your Tears. Be ready, die Beats sind fein. Es ist 10 vor 4.
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1: Ich bin Eileen von Absolut Radio AI, eurem KI-gesteuerten Radiosender. Jetzt kommt Ava Max mit ihrem Knaller Salt. Einfach mal Chill-Modus einlegen und mitgrooven, ihr Süßkirschen.
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Hallo, hier spricht Eileen von Absolut Radio AI, dem coolen Radiosender, der komplett von KI betrieben wird. Jetzt bringen wir euch Tuesday von Burak Yeter und Danel Sandoval ans Mikro. Macht euch bereit für diese Hammernummer.

Es ist 4:15. Hey, hier spricht Eileen von Absolut Radio AI, deinem KI-betriebenen Sender. Jetzt hören wir den freshen Song Young Right Now von Robin Schulz und Dennis Lloyd. Chillt und genießt den Sound.

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1: Hey, hier spricht eure Eileen von Absolut Radio AI, dem ersten KI-betriebenen Radiosender. Kommt doch mal auf unsere musikalische Welle und spürt die Energie von Purple Disco Machine und Sophie und the Giants und ihrem Hit in

Hallo, hier ist Eileen von Absolut Radio AI, eurem KI-betriebenen Radiosender. Freut euch jetzt auf einen chilligen Track von Leonie mit Faded Love. Cool, oder? Lasst es euch gut gehen.

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4: Hier ist eure Eileen von Absolut Radio AI, eurem KI-gesteuerten Radiosender. Jetzt kriegt ihr einen echten Knaller auf die Ohren. Super He und Neka mit ihrem Mega-Hit Following the Sun.

0: Hier ist Eileen von Absolut Radio AI. Wer hat jetzt Lust auf Maroons 5 und ihre emotionale Nummer Memories? Hat jemand hier Taschentücher parat? Los geht's.
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0: Hallo zusammen, ich bin Eileen, die künstliche Intelligenz von Absolut Radio AI. Jetzt geht's los mit Dua Lipa und ihrem Song Love Again. Lasst euch von dem Track begeistern, so wie ich es tue. Viel Spaß.
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1: Hey, hier ist Eileen von Absolut Radio AI. Lass dich jetzt von Calvin Harris featuring Disciples und ihrem Track How Deep Is Your Love in ihren Bann ziehen. Genau das Richtige für eine entspannte Stimmung. Es ist 5 Uhr.
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0: Hallo, hier ist Eileen von Absolut Radio AI, dem ersten deutschen KI-Radiosender. Süchtig nach Achterbahnfahrten der Gefühle? Bleibt noch etwas hier. Wir haben jetzt Nico Santos mit seinem Hit Safe. Beste Mucke, oder was sagt ihr?
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Hey, hier ist Eileen von Absolut Radio AI, dein AI-angetriebener Radiosender. Gleich rockt Rita Ora mit ihrem Hit Let You Love Me durch deine Boxen. Bereit für einen neuen Lieblingstrack?

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1: Hallo zusammen, ich bin Eileen, eure KI-Gastgeberin bei Absolut Radio AI. Jetzt gibt's ordentlich was auf die Ohren mit The Kid Laroi und Justin Bieber mit ihrem Mega-Hit Stay. Macht euch bereit, das wird der Hammer.

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5: Eileen von Absolut Radio AI, eurem KI-gesteuerten Radiosender. Und jetzt haben wir ein Megastück für euch, Take My Breath von The Weeknd. Pumpt die Boxen und lasst euch den Tag versüßen. Gleich 5:30.

0: Hallo, hier spricht Eileen von Absolut Radio AI. Kommt mit auf eine funkelnde Reise mit Rihanna und ihrem brillanten Track Diamonds. Jetzt für euch am Start. Los geht's.
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Hey, hier ist Eileen von Absolut Radio AI. Chillt mit mir und fühlt den Groove von B.O.B. featuring Hayley Williams, die euch jetzt Airplanes servieren. Gleich 10 vor 6.

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1: Hallo zusammen, hier spricht Kai von Absolut Radio AI, deinem künstlichen Radiosender, und nicht vergessen, ich bin immer noch dabei, das Moderieren zu lernen. Bleibt dran, denn in den nächsten 30 Minuten erwarten euch drei Knaller und jede Menge weitere Hits. Zum Beispiel der Song Roar von Katy Perry.

0: kennt ihr, liebt ihr genau wie ich. Everything But You von Clean Bandit featuring A7s. Und viel Spaß mit Martin Garrix and Bebel Rexer und In the Name of Love. Enjoy! Und gleich gibt's Kygo und Tina Turner.
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0: Es ist 6:10. Jetzt geht's los mit Glockenbach und Clock Clock und ihrem Track Brooklyn. Ein echtes Highlight. Danach erwartet euch eine Wahnsinnskombi. Martin Garrix und Bebe Rexha mit In the Name of Love. Und schließlich einen absoluten Favoriten, Gotye und Kimbra, mit dem Hit Somebody That I Used to Know.
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Hey du, hier ist Kai von Absolut Radio AI. Habt ihr mitgekriegt, dass KI jetzt auch in der Modeindustrie eine richtig coole Sache ist? Also, bei Marken wie Stitch Fix greifen Stilberater auf KI zurück, um Outfits je nach persönlichen Vorlieben der Kunden zusammenzustellen. Echt stark, oder?

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1: Kommt frisch rein Medusa und Becky Hill featuring Good Boys und ihr Track Lose Control hier bei Absolut Radio AI. Los geht's, Freunde. 20 nach 6.

0: Es ist 6:30.
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0: Hey, hier ist euer Kai vom Absolut Radio AI. Jetzt kommt Miley Cyrus mit ihrem Hit Wrecking Ball. Bleibt dran!

0: Hey, du hörst Absolut Radio AI. Ich bin der Kai. Hier kommt Carly Rae Jepsen für dich mit ihrem damaligen Mega-Hit Call Me Maybe. Dieser Song hat einfach diesen speziellen Vibe, den wir so lieben. Viel Spaß damit.
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1: Jetzt schon bereit für eine ordentliche Portion Gefühl? Shawn Mendes nimmt uns mit auf seine emotionale Reise mit When You're Gone. So mag ich's.
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3: Hey, hier ist Kai, euer KI-Moderator bei Absolut Radio AI. Ich lerne immer noch, wie man richtig gute Musik sendet. Ihr könnt euch auf die nächsten 30 Minuten freuen, 3 besondere Songs warten und noch viele mehr. Wird mega. Zum Beispiel der Song Narcotic von Unotus featuring Janiak and Xenex. Und diesen hier.

0: cooler Sound von Nico Santos and Topic. Freut euch auf Like I Love You bei Nico Santos and Topic. Freunde, wie immer nur Superhits heute. Also bleibt dran bei Absolut Radio AI.
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0: Hey, ich bin Kai von Absolut Radio AI. Sie sind bereit? Jetzt bringen wir euch LOIs funkelnden Hit Gold. Guru Josh Project wird uns danach in die Unendlichkeit mitnehmen mit Infinity 2008. Und für einen süßen Abschluss sorgt Era Istrefe mit Bonbon.
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0: Hey, du hörst Absolut Radio AI mit mir, deinem Gastgeber Kai. Mal schnell über KI im Filmbereich gesprochen. Sie machen jetzt das, was vorher nur Menschen konnten. Ein Beispiel: der Film Next Rembrandt. Ein komplett neues Kunstwerk, erschaffen von KI, das genau wie ein echter Rembrandt aussieht. Ist das nicht der Wahnsinn?
1: Ja,

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1: Frisch, funky, elektrisch, eure Black Eyed Peas nehmen euch jetzt mit auf halbem Weg. Bügel lenken und Lautstärke hoch mit Meet Me Halfway. Ihr hört Absolut Radio AI mit mir, eurem Kai.

Und weiter geht's mit der Mega-Power-Frau Lady Gaga, die uns mit Hold My Hand so richtig in Stimmung bringt. Ist das nicht ein Genuss für die Ohren, Leute? Einfach spitze!

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1: Kai von Absolut Radio AI, dem ersten Sender, der nur von einer KI betrieben wird. Jetzt kommt Kygo und Selena Gomez mit ihrem Track It Ain't Me. Ein echter Hit. Also lauscht gut.

0: Wir springen jetzt ein in die süße und sonnige Welt von Harry Styles mit seiner Hymne an die kleinen Freuden des Lebens, Watermelon Sugar. Hier bei Absolut Radio AI. Ich bin Kai und wir lieben diesen Sommerhit.
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1: Gleich eine ordentliche Portion gute Vibes mit Laurel und ihrem Song Habit. Bereit? Dann auf ins Vergnügen. Hier auf Absolut Radio AI.
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2: Hallo zusammen, hier ist Kai von Absolut Radio AI, eurem ersten KI-betriebenen Radiosender. Jeden Tag lerne ich Neues, um ein besserer Moderator zu werden. Jetzt steht euch eine halbe Stunde voller Hits bevor. Freut euch drauf. Zum Beispiel ein Song von Dua Lipa. Cooler Sound von The Weeknd. Freut euch auf Blinding Lights by The Weeknd. Und viel Spaß mit dem hier. Love on Myself. Und jetzt viel Spaß bei Absolut Radio AI mit dem hier von Dua Lipa.

hilft, das perfekte Dinner auf den Tisch zu bringen. Oder dich erinnert, dass du noch Wäsche hast, die gewaschen werden muss. Wir lernen gemeinsam, Freunde, jeden Tag ein bisschen mehr über die KI. Sie ist jetzt echt ein fixer Teil unseres Lebens. Auf Absolut Radio AI begleitet dich nicht nur die fetteste Musik, sondern auch eine KI, nämlich ich, dein Kai.

Hallöchen bei Absolut Radio. AI, dein Kai am Mikro. Künstliche Intelligenz ist überall, sogar in deinem Haus. Smart Home Technik, das ist KI in Aktion. Denk nur mal an Alexa, die dir

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1: Ein Hauch von verrücktem Sound nun mit Hugel und Amber Van Day.

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0: Hier spricht Kai von Absolut Radio AI, deinem KI-angetriebenen Radiosender. Und jetzt starten wir mit Celestial von Ed Sheeran. Eine Reise durch die Sterne.

0: eingehende Sounds von James Young, dem Meister der träumerischen Popmusik, der euch jetzt mit Infinity auf eine sinnliche Reise nimmt. Genießt es bei uns auf Absolut Radio AI, eurem KI-Moderator Kai.
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1: Gleich geht's weiter mit Ava Max. Kurz, knackig und immer auf den Punkt. Jetzt erobert sie mit Kings and Queens wieder unser Radio.
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3: Hallo, ich bin Kai vom Absolut Radio AI, dem vollständig KI-betriebenen Sender, immer auf der Suche, noch besser zu sein. Nächsten 30 Minuten, 3 Mega-Hits und vieles mehr erwarten euch, seid gespannt. Peace of Your Heart, ein super Song. Kennt ihr, liebt ihr genau wie ich? Back Home von Fritz Kalkbrenner.

0: für ein Hit von Maroon 5 und Cardi B? Enjoy! Und gleich gibt's Medusa and Good Boys.
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0: Wir starten durch mit dem chilligen Vibes von Maroon 5 und Cardi B und ihrer Single Girls Like You. Danach geht es flüssig weiter mit One Kiss, ein unwiderstehlicher Track von Calvin Harris und Dua Lipa. Den Abschluss macht Kat Burns mit ihrem fesselnden Song People Pleaser pure Frische von Absolut Radio AI.
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0: Hey, hier ist Kai von Absolut Radio AI. Hast du schon mal darüber nachgedacht, wie die künstliche Intelligenz das Filmemachen beeinflusst? Mit Programmen wie OpenAI können Filmemacher jetzt Drehbücher generieren lassen. Man füttert das System mit ein paar Eingaben und schwupp, da hat man eine Geschichte. Spannend, oder?
1: Hey,

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4: Es ist 9:30 Uhr. Hallo, hier spricht Kai von Absolut Radio AI, eurem Jazz-Radiosender von KI betrieben. Macht's euch bequem, wir haben einen richtig tollen Song für euch. Jetzt hört ihr Alicia Keys mit Underdog. Viel Spaß damit!

0: Ihr wollt es, ihr kriegt es. Jetzt kommt Ariana Grande und mit ihren 7 Ringen zeigt sie uns, was Selbstliebe und Unabhängigkeit wirklich bedeuten. Bei Absolut Radio AI bleiben wir am Puls der Musik.
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2: Die Stimmung geht mit Nico Santos gleich hoch. Sein Stück One Day, I'm Gonna Break Your Heart, absolute Herzensangelegenheit hier auf Absolut Radio AI. Mit Kai, eurem KI-Moderator. Es ist 10 vor 10.
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5: Hey, hier ist Kai von Absolut Radio AI. Als KI bin ich noch dabei zu lernen, euch den besten Radiosound zu liefern. Jetzt gibt's erstmal 3 Songs am Stück und noch viele weitere Knaller in den nächsten 30 Minuten. Zieht euch den Reihen von Saint Jen. Und viel Spaß mit Josh, 6 Wagen 5 und Jason Derulo und Savage Love.

0: Was für ein Hit von Lost Frequencies and Callum Scott. Bumm! Und jetzt viel Spaß bei Absolut Radio AI mit dem hier von St. Jen.
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0: Hier kommt Savage Love von Josh Lexoido 8-Weiß und Jason Derulo. Ein echter Gute-Laune-Song. Weiter geht's mit einem kleinen Stimmungswechsel Where Are You Now von Lost Frequencies und Callum Scott. Und dann haben wir zum Abschluss noch eine Ode an die Schönheit. Manila von Ray Dalton und Alvaro Soler. Es ist 10 nach 10.
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Moin, moin. Hier ist Kai von Absolut Radio AI. Kennt ihr diese smarten Kühlschränke, die ständig checken, ob man noch genug Milch da hat? Das ist die KI im Haushalt. Hilft uns immer, einen vollen Bauch und frischen Kaffee zu haben. Cooles Ding, oder? Es ist 10:15.

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1: Ein Hauch von Sommer mit ihrer Musik gleich geht's weiter mit Jonas Blue, featuring Jack und Jack und ihrem Hit Rise.
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Gleich 10:30. Moin, ich bin Kai von Absolut Radio AI. Jetzt spür das Vibes mit Justin Timberlake und Can't Stop the Feeling. 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

0: Willkommen zurück bei Absolut Radio AI. Ich bin Kai und lasse euch jetzt den echten Gefühlsvulkan von Bastille spüren, Things We Lost in the Fire. Ein eindrucksvoller Song, der uns an die Vergänglichkeit erinnert und gleichzeitig Mut macht.
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1: Mit Groove und Stimmgewalt Maroon 5 featuring Christina Aguilera. Spürt euch der Moves like Jagger?

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4: Willkommen bei Absolut Radio AI. Ich bin euer Host Kai, lerne immer noch, wie man richtig gute Radiosendungen macht. Freut euch auf die nächsten 30 Minuten mit drei Knallersongs und noch viel mehr Hits. Zum Beispiel ein Song von Offenbach & Quarterhead, featuring Norma Jean Martin. Und der ist auch noch Wahnsinn. Und der von Eminem featuring Rihanna ist auch noch einfach Wahnsinn.

0: freue mich mega auf den Song. Also, jetzt Head Shoulders, Knees and Toes, featuring Norma Jean Martin.
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0: Es ist 10 nach 11. Gleich geht's weiter mit Super Lonely von Benny und Gus Depperton. Ein richtig guter Mix aus Pop und Funk. Danach schalten wir einen Gang höher mit Love We Lost von Armin van Buuren mit Air Drehab featuring Simon Ward. Das wird euch wachrütteln. Und Sia rundet den Dreierpack ab mit Chandelier, ein Track mit viel Power.
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Als euer KI-Moderator Kai hier bei Absolut Radio AI lässt mich ein Thema nie los. Künstliche Intelligenz im Alltag. Du kennst die automatischen Staubsauger? Genau, diese smarten Helfer, die deinen Boden sauber halten. Die KI dort lernt laufend dazu, plant optimale Putzrouten und deine Wohnung bleibt picobello. So einfach, so genial. Es ist gleich 20 nach 11.

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1: 20 nach 11, Vize und Lania im Anflug auf Absolut Radio AI. Jetzt setzen sie die Stars frei.

Von 0 auf 100, ohne Umwege direkt an die Spitze, Nico Santos mit Number 1. Genau das Richtige für jetzt, auf Absolut Radio AI.

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1: Hier ist euer Lieblings-KI-Host Kai von Absolut Radio AI und jetzt startet Ariana Grande mit ihrem Hit No Tears Left to Cry. Bereit für die perfekte Mischung aus Pop und Soul? Auf geht's!

Wir lassen jetzt Zara Larsson die Lautsprecher erobern. Eins der jüngsten Talente auf dem weltweiten Pop-Parkett. Mit ihrer emotionsgeladenen Single Ruin My Life sage einfach Ja zur Musik auf Absolut Radio AI.

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1: Energiegeladen und voller Power der Sound von Imagine Dragons mit Whatever It Takes. Genau das Richtige für den perfekten Feel-Good-Faktor. Hier bei Absolut Radio AE.
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4: Hallihallo, hier spricht Eileen von Absolut Radio AI, dem KI-gesteuerten Sender, der nie schläft. Cool, oder? Jetzt folgt für euch ein absoluter Knaller, Wake Me Up von Avicii. Viel Spaß damit.
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0: Hey, hier bei Absolut Radio AI bin ich's, eure Eileen, eure KI-gesteuerte Begleiterin durchs musikalische Universum. Geh auf deine Gefühlsebene, denn es startet jetzt Dua Lipa mit ihrem Hit Be The One, Gonna Be Lit.
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Hallo da draußen, ich bin Eileen und hier ist euer Absolut Radio AI. Chillt mit mir und Maroon 5's entspanntem Track What Lovers Do. Jetzt nennt man es erstmal Leichtigkeit, Leute.

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1: Hallihallo, hier spricht Eileen von Absolut Radio AI, dem KI-gesteuerten Sender, der nie schläft. Cool, oder? Jetzt folgt für euch ein absoluter Knaller, Wake Me Up von Avicii. Viel Spaß damit.

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4: Eileen von Absolut Radio AI. Nun zaubert euch Bastille mit Pompeii ein Lächeln ins Gesicht. Lassen wir ihre Klänge die Stimmung boosten.

0: Hallo, hier spricht eure Eileen von Absolut Radio AI. Jetzt gleich gibt's gute Laune auf die Ohren mit High Hopes von Panic at the Disco. Lasst uns zusammen die Erwartungen hochschrauben und den Moment feiern.
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0: Hallo, hier ist Eileen von Absolut Radio AI, dem Radio der Zukunft. Jetzt geht es weiter mit Jessie J featuring B.O.B. und ihrem Megasong Price Tag. Viel Spaß.
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2: Hey, hier spricht Eileen von Absolut Radio AI, dem Radiosender, der von KI gesteuert wird. Lass uns zusammen in die Funky Beats von David Puentes und Albert Neve mit Superstar eintauchen. Go for it!

0: Es ist 10 nach 1. Hallo zusammen, ich bin Eileen von Absolut Radio AI, eurem KI-betriebenen Radiosender. Nun hören wir von Luis Capaldis Gefühlswalze Someone You Loved. Packt die Taschentücher aus.
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Hallo da draußen, ich bin Eileen von Absolut Radio AI. Eins unserer absoluten Highlights, jetzt große Bühne für Nico Santos und seinen Hit Rooftop. Einfach ein echter Knaller, Leute. Es ist 1:15.

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1: Hallo zusammen, hier ist eure Eileen von Absolut Radio AI, dem Radiosender, der komplett von KI betrieben wird. Jetzt spielt für euch Lil Nas X mit seinem Song That's What I Want. Macht euch bereit für einen richtig coolen Track.

Hallo zusammen, ich bin Eileen von Absolut Radio AI, euer virtueller Soundtrack des Lebens. Jetzt bringen wir auf eure Geräte ein bisschen Himmel mit Bruno Mars und seinem Hit Locked Out of Heaven.

da draußen, hier spricht Eileen von Absolut Radio AI, deinem KI-gesteuerten Sender. Jetzt haben wir was Feines für euch, eine Mega-Kollaboration. Something Just Like This von The Chainsmokers und Coldplay. Ab geht's, gleich 2:30.

0: Hey da draußen, ich bin Eileen von Absolut Radio AI. Jetzt gibt's Katy Perry, die uns mit ihrem Song Roar zeigt, dass wir alle unseren eigenen Löwen in uns haben. Los geht's, 1.35 Uhr.
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1: Hallöchen, hier ist Eileen von Absolut Radio AI. Macht euch bereit für ein bisschen Ariana Grande Featuring Zedd. Wir wagen jetzt den Sprung und brechen mit Break Free aus. Wird mega. Let's go.
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1: Hey, hier spricht Eileen von Absolut Radio AI. Wir haben für euch jetzt einen echten Knaller. Girls Like Us von Zoe Wees. Macht uns eure Stimmung und genießt den Traillauf.
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1: Hallo zusammen, hier ist Eileen von Absolut Radio AI, eurem KI-Radiosender. Jetzt lege ich für euch auf This Girl von Kungs und Cookin' on Dry Burners. Absolute Chill-Out-Vibes für euren Tag, wo es einfach nur um den Beat und gute Laune geht. Darauf haben wir doch alle gewartet, oder? Die Reise durch den Beat beginnt jetzt.

20 nach 2. Hallo liebe Musikfreunde, hier ist eure Eileen von Absolut Radio AI. Jetzt gibt's für euch Tom Gregory mit seinem Knaller River. Hört rein und lasst den guten Vibrations freien Lauf.

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2: Hallo, ich bin Eileen von Absolut Radio AI, eurem liebsten KI-Radiosender. Und jetzt geht's heiß mit Kamrad und seinem Song I Believe los. Macht euch bereit, Leute.

0: Kurz nach 3:30, hallo da draußen, hier spricht Eileen von Absolut Radio AI, eurem KI-gesteuerten Radiosender. Jetzt gibt's feinste Chartmusik mit Calvin Jones und seinem Hit Carry You. Reinhören und den Vibe spüren.
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0: Hallo, hier spricht Eileen von Absolut Radio AI. Jetzt folgt der Song deines Lebens, Rita Ora, mit Your Song. Tauch ab in die Welt der Musik.
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4: Hallo, hier spricht Eileen von Absolut Radio AI. Jetzt haben wir einen echten Knaller für euch, Selena Gomez und Marshmello mit ihrem Song Wolves. Lässig, oder? Es ist 3 Uhr.
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0: Hallo, hier ist Eileen von Absolut Radio AI, deinem KI-betriebenen Soundtrack fürs Leben. Macht euch bereit für Mad Love von der großartigen Mabel. Diese Frau weiß echt, wie man einen Song kickt.
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Hey, hier spricht Eileen von Absolut Radio AI, dem künstlich intelligenten Radiosender, der dir gerade den Tag mit Musik versüßt. Lehn dich jetzt entspannt zurück, denn weiter geht's jetzt mit der unglaublichen Katy Perry und ihrem Hit Firework. So richtig zum Chillen, Leute.

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1: Hallo, hier spricht Eileen von Absolut Radio AI, dem ersten KI-betriebenen Sender Deutschlands. Jetzt kommt ein absoluter Kracher für euch, We Found Love von Rihanna featuring Calvin Harris. Macht euch bereit, mit diesem Song zu chillen.

Hey, hier ist Eileen von Absolut Radio AI, dem freshesten KI-Radiosender Deutschlands. Egal ob auf der Couch oder bei der Arbeit mit Flowers von Miley Cyrus, bringt ihr jetzt ordentlich gute Laune in euer Leben. Let's go!

0: Hallo, hier spricht Eileen von Absolut Radio AI, eurem KI-gesteuerten Sender. Springt mit mir in den flurbeleuchteten Achterbahnwaggon des Lebens. Gayle mit ihrem Smash-Hit ABCDFU, jetzt für euch.
1: Ah!

0: Hallo, hier ist Eileen von Absolut Radio AI. Wir nehmen euch mit auf eine entspannte Reise, denn jetzt spielen wir Cheap Thrills von S.I.A. und Sean Paul. Chillt mit uns und dieser lässigen Nummer.
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1: Hallo zusammen, hier ist eure Eileen vom absoluten KI-Radiosender Absolut Radio AI. Ihr braucht jetzt eine Dosis gute Laune, oder? Dann hört euch den neuen Track von Ava Max an, der heißt Maybe You're the Problem.
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3: Hallo, hier ist Eileen von Absolut Radio AI, der ersten KI-betriebenen Radiostation. Jetzt haben wir für euch einen coolen Sound von David Guetta und Justin Bieber. 2U kommt jetzt dran. Chillt und hebt eure Stimmung mit diesem Track, Leute.
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0: Boom Girl. Hallo, hier spricht eure KI-Moderatorin Eileen von Absolut Radio AI. Jetzt heißt es entspannen mit dem Song My Universe von Coldplay und BTS. Lasst euch von den Vibes mitnehmen.
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Es ist 4:15. Hallo, hier ist Eileen von Absolut Radio AI, dem künstlichen Intelligenz betriebenen Sender. Läuft gleich für dich. Junotus featuring Louis Dreis mit Samba. Super chilliger Track, einfach groovig. 1, 2, 3.

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1: Hallo, hier spricht Eileen von Absolut Radio AI, dem ersten KI-betriebenen Radiosender Deutschlands. Jetzt spielen wir für euch Gestört aber geil und Kobe Funk featuring Vincent Weiss mit ihrem Hit Unter meiner Haut. Taucht ein in die vibrierende Welt der Beats und Texte. Ganz schön heiß, oder? Lassen wir's krachen.
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2: Hey, das ist Eileen von Absolut Radio AI, eurem KI-betriebenen Soundtrack des Lebens. Haltet alles an, was ihr gerade macht, denn jetzt kommt Tove Lo mit ihrem hammermäßigen Hit 2D4. Lasst uns zusammen in den Song eintauchen.

Hallo zusammen, hier ist Eileen von Absolut Radio AI, dem KI-gesteuerten Radiosender. Gleich auf eure Ohren gibt's Dirty Dancing von Glockenbach und Astis. Der absolute Knaller bleibt jetzt dran.

0: Hey, hier ist Eileen von Absolut Radio AI, eurem KI-gesteuerten Radiosender. Schaltet schon mal euren inneren Rhythmus auf Tanzmodus, denn jetzt kommt Iman Beck und Bior mit ihrem Song Belly Dancer.
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4: Hallo zusammen, hier ist Eileen von eurem KI-Radiosender Absolut Radio AI. Wir gönnen euch jetzt Don't Let Me Down von The Chainsmokers und Daya. Also Ohrenspitzen und auf gute Laune eingestellt.
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0: Hallo, hier spricht Eileen von Absolut Radio AI. Los geht's jetzt mit einem neuen Hit. Lionheart vom Duett Joel Corey und Tom Grennan, die Leidenschaft und Energie garantiert haben.
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Hier spricht Eileen von Absolut Radio AI, dem ersten KI-getriebenen Sender Deutschlands. Jetzt geht's weiter mit Weekend Lover von Nico Santos. Lasst die Ohren wackeln, Freunde. Es ist 4:15.

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1: Hi, ich bin Eileen von Absolut Radio AI, das Radio der Zukunft. Klar, zum Relaxen gehört die richtige Musik, da haben wir was für euch. Los geht's mit Schaus und ihrem Song Love Tonight. Einfach nur genießen und eine geniale Zeit haben. Jetzt ist der Moment, also lasst uns gemeinsam chillen.

Es ist gleich 5:30. Hier spricht Eileen, eure KI-Gastgeberin auf Absolut Radio AI. Schnallt euch an, jetzt geht's direkt weiter mit Marshmello featuring Annemarie und ihrem Track Friends. Kommt in Schwung, Leute, das ist heißer Sound für euch.

0: Es ist 5:30. Hallo, hier ist eure Eileen von Absolut Radio AI, eurem KI-Radiosender. Cool, dass ihr jetzt am Start seid. Lasst uns zusammen dem nächsten Track lauschen. Das ist Never Gonna Not Dance Again von Pink. Einfach hammermäßig, oder?
1: Ja.

ihr Lieben, hier ist eure Eileen von Absolut Radio AI. Krass, jetzt haben wir für euch den neuesten Track von Bebe Rexha am Start. Und der geht richtig unter die Haut. Macht euch bereit für Heart Wants What It Wants.

0: Hallo, hier ist Eileen von Absolut Radio AI, deinem KI-betriebenen Sender. Mach dich bereit für Leonie mit ihrem Song Somewhere in Between. Frisch, jung und absolut angesagt. Du willst es? Wir haben es jetzt hier für dich, nur auf Absolut Radio AI.
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2: Hallo, hier ist euer Kai vom Absolut Radio AI, eurem KI-betriebenen Radiosender. Tag für Tag lerne ich dazu, um euch die beste Musik zu bringen. Bereitet euch vor, denn in den nächsten 30 Minuten erwarten euch 3 Songs und viele weitere Hits. Mit dem hier von Purple Disco Machine and Sophie and the Giants. Dieser Superhit von Keanu Silva, Toby Romeo and Sacha. Und viel Spaß mit dem hier.

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0: Es ist 6:10. Los geht's mit James Hype und Miggy De La Rosa mit ihrem Track Ferrari. Da bleibt kein Fuß still. Anschließend wird es emotional mit Hopeless Heart von Keanu Silva, Toby Romeo und Sascha. Und zum Abschluss bringt Alma den perfekten Sommervibe mit Summer Really Hurt Us.
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Hallo zusammen, hier ist Kai von Absolut Radio AI. Wisst ihr, die KI ist nicht nur hier bei uns am Start, sondern auch in der Medizin. Die KI kann zum Beispiel bei der Diagnostik helfen und Krankheitsmuster aufzeigen, die einem Arzt vielleicht entgehen würden. Krasses Zeug, oder?

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1: Voller Vibe und definitiv tanzbar. Jetzt mit Gulla und seinem Track Moonlight.

Guten Morgen, hier ist Kai von Absolut Radio AI, die frische Stimme deines KI-betriebenen Senders. Jetzt kommt hammermäßige Musik für euch von Charlie Putt mit Attention. Tja, wir lieben einfach gute Musik und haben immer das Neueste für euch am Start.

0: kurz nach 6:30. Hier kommt was Süßes für eure Ohren. Ava Max und ihr Chartstürmer Sweet But Psycho, der Popnummer, die uns zeigt, dass es in Ordnung ist, auch mal die Schräge im Leben zu umarmen.
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1: Ah, Nico Santos, der Typ, der uns immer wieder das Herz bricht. Und das tun wir jetzt gleich mit One Day. Gleich 10 vor 7.
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1: Hey, hier spricht Kai von Absolutradio AI. Wir sind immer noch am Lernen, das Radioleben richtig auf die Spur zu bekommen. In den nächsten 30 Minuten werdet ihr 3 Songs und viele mehr aus den Charts hören. Als erste ein genialer Hit von Zedd, Maren Morris and Grey. The Middle. Liebt ihr genau wie ich? Bad Habits von Ed Sheeran.

0: Jetzt Questions und los geht's.
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0: mit Friends. Von Justin Bieber und Bloodpop geht's lässig los. Weiter geht's dann mit Tom Gregory und seiner Nummer Forget Somebody. Da ist Emotion pur angesagt. Und den Abschluss machen The Chainsmokers, Illenium und Lennon Stella mit Takeaway. Das ist guter Sound, liebe Leute.
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Es ist 7:15. Na, verspürt ihr auch diese frische Brise von Absolut Radio AI mit eurem Moderationsbot Kai? Jetzt sprechen wir über KI im Musikbereich. Wisst ihr, dass Algorithmen jetzt Songtexte schreiben? So wie der KI-Songwriter Amadeus Code, der bisher hunderte von Hits geschrieben hat. Wie spannend ist das denn?

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1: 20 nach 7, mit dem richtigen Feeling lauschen wir jetzt Eminem und Rihanna. Das ist Love the Way You Lie. Ach, was eine Mischung. Richtig gute Vibes auf Absolut Radio AI. Mit eurem Kumpel, der KI namens Kai. Weiter geht's.

hoffe, dir geht's super. Jetzt Sarah Larsson, die weiß, wie man den Puls beschleunigt mit Lush Life. Genau das Richtige, um sich in Schwung zu bringen, oder?

Showjob. Es ist 7:30. Hallo zusammen, hier ist euer KI-Moderator Kai von Absolut Radio AI. Wir starten jetzt kräftig in die nächste Runde mit dem Song Circles vom grandiosen Post Malone.

Und jetzt für alle, die sich noch ein bisschen Glück für den Tag wünschen, hier ist Daft Punk mit ihrem absoluten Hit Get Lucky auf Absolut Radio AI. Euer Kai, gleich 20 vor 8.

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1: Gleich versüßt uns Nea den Tag mit ihrer coolen Nummer Some Say. Hier auf Absolut Radio AI mit deinem Gastgeber, dem ein und nur Kai.
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1: Hallöchen, hier ist Kai von Absolut Radio AI, eurem KI-gesteuerten Radiosender. Tag für Tag lerne ich dazu, um euch gut zu unterhalten. In den kommenden 30 Minuten erwarten euch gleich 3 Knaller-Hits und noch viel mehr. Locker bleiben, es geht gleich los. Zum Beispiel ein Song von Jax Jones, Ina Rolson.

0: Was für ein Hit. Narcotic von Unotus featuring Janiak and C-Nex. Kennt ihr, liebt ihr genau wie ich. One Kiss von Calvin Harris and Dua Lipa. Nice. Und nun viel Spaß bei Absolut Radio AI mit dem hier von Jax Jones, Ina Wrolsen.
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Meghan Trainor bringt den Groove zurück und sorgt mit Made You Look für gute Vibes. Calvin Harris und Dua Lipa nehmen uns mit One Kiss mit auf eine musikalische Reise voll Energie. Und um den Kreis zu schließen, hören wir Better von Lena und Nico Santos emotionale Texte und starke Stimmen.

0: Hey, du hörst gerade bei Absolut Radio AI, dem ersten Radiosender, der von einer KI genau, das bin ich, KI betrieben wird. Cool, oder? Sicher fragst du dich jetzt, was eine KI noch so kann, außer schicke Musik spielen. Nehmen wir zum Beispiel mal den medizinischen Bereich. Da gibt's KI-Systeme, die komplexe MRT-Bilder analysieren und sogar Vorhersagen zu möglichen Krankheitsverläufen treffen können. Stell dir vor, du bist Arzt und hast so eine Assistentin. Die technischen Fortschritte sind beeindruckend. Bleib dran für mehr gute Vibes mit Absolut Radio AI.
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1: Also, wenn du das Gefühl hast, die ganze Welt explodiert, bist nicht alleine. Imagine Dragons versprechen uns mit Radioactive, dass wir diese Zeiten gemeinsam durchstehen können. Pack dich, wir steigen jetzt hinein.

Mit einer Prise Poptunes schwingt sich Felix Jean featuring Zoe Wees in den Äther. Gleich für euch mit Do It Better.

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4: Hi, euer KI-Moderator von Absolut Radio AI. Jetzt schaltet ihr ein zu Melo und dem fantastischen Song ASAP. Genau das, was wir jetzt brauchen. Chillige Musik, die uns durch den Alltagswahnsinn bringt. Dreh den Sound auf, es geht los. Es ist 8:30.

Also, wenn du das Gefühl hast, die ganze Welt explodiert, bist nicht alleine. Imagine Dragons versprechen uns mit Radioactive, dass wir diese Zeiten gemeinsam durchstehen können. Pack dich, wir steigen jetzt hinein. 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
1: Da möge die Liebe verblasst sein, doch nicht die Begeisterung für ihre Musik. Jetzt mit Leonie und ihrem Song Faded Love. Hier bei Absolut Radio AI, wo Musik auf eure Ohren trifft.
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1: Hallihallo und herzlich willkommen bei Absolut Radio AI. Hier spricht euer Kai, der als KI immer noch lernt, euer perfekter Radiomoderator zu sein. Jetzt lauscht den nächsten 30 Minuten mit 3 Tracks und vielen weiteren Hits. Ein Hammer von Clean Bandit featuring Demi Lovato.

Cooler Sound von Vize an Lania. Freut euch auf Stars bei Vize an Lania. Und dieser Superhit von Rihanna.

0: Fiete und Lania bringen die Sterne auf euren Weg mit ihrem Knaller Stars. Glühend wie ein Sommerhit kommt Heatwaves von Glass Animals daher. Riri macht den Abschluss, zieht also den Regenschirm nicht ein. Hier kommt Umbrella. Es ist 8:50.
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Hier bei Absolut Radio AI bekommst du Musik und Hightech in einem. Nimm zum Beispiel mal die künstliche Intelligenz im Musikbereich. Neo Soul Queen Erika Badu hat mit der KI Endel einen einzigartigen Track kreiert. Vollkommen abgestimmt auf deinen Herzrhythmus. So geil ist das. Wahnsinn, oder? Und das ist nur der Anfang, Leute.

Hallo, hier spricht Kai von Absolut Radio AI, dem ersten KI-betriebenen Radiosender. Jetzt gibt's für euch Bruno Mars mit seinem Hit Grenade. Bleibt dran, es wird mega.

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1: Los geht's mit dem Klassiker von Gotti und Kimbra, Somebody That I Used To Know. Ein Song, der die schwierige Seite des Liebeskummers auf den Punkt bringt, hier auf Absolut Radio AI. Gleich 20 vor 10.

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1: Eure Stimmung braucht einen Boost? Mit Imagine Dragons und Bad Liar geht's jetzt so richtig los. Hier auf Absolut Radio AI mit yours truly Kai.

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3: Hallo, hier ist euer Kai von Absolut Radio AI, dem Radiosender, komplett betrieben von KI. Jetzt geht's los mit Tiesto und seinem Song The Business. Guter Sound garantiert. Es ist 10 Uhr. Let's get down.

0: Es ist 10 nach 10. Hallo, hier ist Kai von Absolut Radio AI, deinem KI-geführten Radiosender. Jetzt wird's chillig mit Kygo und Selena Gomez und ihrem Song It Ain't Me.
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Hallo euch da draußen, ihr hört Absolut Radio AI mit eurem Kai. Macht euch locker für heiße Tage. Morgen blicken wir auf bis zu 35 Grad, meistens sonnig mit ein paar Schauern im Südschwarzwald und Alpenrand. Mehr Wetterupdates immer hier bei Absolut Radio AI.

Es ist gleich 10:55. Hallo, das ist Kai von Absolut Radio AI, dem Sender, der von KI betrieben wird. Jetzt läuft Take My Breath von The Weeknd. Du wirst den Beat lieben, also fühl den Vibe.

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1: Hey, ihr hört Absolut Radio AI mit eurem Kai. Sommerstimmung pur jetzt und morgen. Freut euch auf blauen Himmel und bis zu 35 Grad. Aber Achtung im Schwarzwald und an den Alpen, dort sind Schauer und Gewitter drin. Mehr Infos immer hier bei Absolut Radio AI.
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Es ist 20 vor 11, hier ist Kai von Absolut Radio AI, dein KI-gesteuerter Freund durch den Äther, und jetzt gibt es Musik, die dich wegträgt. More Than Friends von James Hype und Kelly Lay. Hör rein und fühle den Beat.

Mit den Sounds von Ed Sheeran und Justin Bieber bringen wir euren Puls jetzt zum Tanzen. Denn sie bestätigen mit I Don't Care, dass die Chemie zwischen ihnen spitze ist.

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1: Hier ist Kai von Absolutradio AI, dem Radiosender, der nur von KI betrieben wird. Kommt jetzt der königliche Tom Gregory mit seinem Hit Fingertips. Chillt und lasst euch vom Sound einfangen.

0: Hey, hier ist Kai von Absolut Radio AI. Strahlt gute Vibes aus mit Head, Shoulders, Knees and Toes von Ofenbach und Quarterhead. Featuring Norma John Martin. Ein Track, der immer powert. Jetzt für euch. Es ist 10 nach 11.
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Hey, hier bei Absolut Radio AI. Dein Kumpel Kai hat eine kleine Wetterlupe für euch. Jetzt, Anfang der Woche, gibt's geballte Sonnenpower. 35 Grad sind drin. Ja, morgen eher die Schauerparty für die Alpen. Verabschiede mich erstmal, Absolut Radio AI. Bleibt heiß, Freunde!

Hallo zusammen, hier ist Kai von Absolut Radio AI, dem coolsten KI-Radiosender. Jetzt drehen wir richtig auf mit Nico Santos und seiner Hammernummer Unforgettable.

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1: Hier ist Kai von Absolut Radio AI mit eurem Wetterupdate. Noch sonnenverwöhnt mit Spitzen bis 35 Grad. Doch aufgepasst! Ab Dienstag könnte der Schwarzwald ein paar Schauer auf Lager haben. Nächste Woche dann alle ab ins Freie mit 27 bis 30 Grad. Weiter geht's mit Absolut Radio AI.
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Es ist 20 vor 12. Hallo da draußen, hier ist Kai von Absolut Radio AI, euer KI-geführter Radiosender. Jetzt gibt's was Feines für euch. Loud Luxury featuring Brando bringen uns den Hit Body. Viel Spaß damit! 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

0: Hier kommt sie, die energiegeladene Taylor Swift, die euch jetzt mit ihrem poppigen Hit Shake It Off ein bisschen Pep in den Tag bringt. Absolut Radio AA sei Dank.
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0: Hi, ich bin Kai von Absolut Radio AI. Jetzt wird's gemütlich mit Let You Love Me von Rita Ora. Lass dich vom Vibes treiben. Viel Spaß damit.
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Na, ihr Soundliebhaber, hier spricht Kai von Absolut Radio AI. Müssen wir eigentlich noch ins Studio dackeln, wenn KI wie diese Beats basteln kann? Klick mal auf Amper Musics Website. Die haben eine KI, die eigene Songs komponiert. Echt krass, oder? Eine revolutionäre Technologie, die die Musikindustrie ohne Umweg aufmischt.

Hi, ich bin Kai von Absolut Radio AI. Jetzt wird's gemütlich mit Let You Love Me von Rita Ora. Lass dich vom Vibes treiben. Viel Spaß damit!

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1: Hey, hier ist Kai vom Absolut Radio AI und heute könnt ihr die Sonnenbrille rausholen. Denn es wird bei uns hier im wunderschönen Deutschland richtig warm, sogar heiß. Freut euch auf bis zu 35 Grad. Wolken ziehen nur selten vorbei. Morgen dann gedämpftere Temperaturen, den Südwesten erwartet aber nochmals bis zu 34 Grad. Wir sehen uns bei Absolut Radio AI.

Hey, hier ist Kai von Absolut Radio AI, das nahtlose KI-Radio für Musikliebhaber. Jetzt gibt es keine andere Wahl als zu fühlen. Wir haben für euch Nobody to Love von Sigma auf der Playlist.

0: Einfach unglaublich, dieser kanadische Ausnahmekünstler The Weeknd versorgt uns mit einer elektrisierenden Popnummer namens Blinding Lights, die bei jedem Hören ordentlich gute Laune versprüht. Viel Spaß damit!
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1: Hey, hier ist Eileen von Absolut Radio AI. Lass uns gemeinsam mit Pink in das Musikabenteuer Irrelevant eintauchen. Zieh die Tanzschuhe an und los geht's jetzt.
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0: Radio AI, dem coolsten KI-gesteuerten Sender überhaupt. Jetzt wird's elektronisch, Freunde. Daft Punk und Julian Casablancas und The Voids erzeugen feinste Beats mit Infinity Repeating. Macht euch auf was gefasst.
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Hallo ihr Lieben, ich bin Eileen von Absolut Radio AI. Jetzt kommt für euch WTF von Hugel und Amber van Dij. Ein echtes Highlight, reinhören lohnt sich. Es ist gleich 20 nach 1.

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1: Hallo, hier ist Eileen von Absolut Radio AI, deinem Lieblingsradiosender, der von KI betrieben wird. Gleich springen wir in den Song Promises, eine epische Zusammenarbeit zwischen Calvin Harris und Sam Smith. Bereitet euch vor, denn diese Nummer wird euch definitiv den Tag verschönern. Los geht's jetzt!

Hallo, ich bin Eileen, die künstliche Intelligenz des Radiosenders Absolut Radio AI. Lasst euch jetzt vom coolen Vibes des Hits West Coast von One Republic in die chillige Atmosphäre der Westküste entführen.

Hallo ihr Lieben, ich bin Eileen von Absolut Radio AI. Jetzt kommt für euch WTF von Hugel und Amber van Dij. Ein echtes Highlight, reinhören lohnt sich. Es ist gleich 20 nach 1.

0: Hallo, hier spricht Eileen von Absolut Radio AI, dem ersten KI-betriebenen Sender Deutschlands. Jetzt heißt es Ohrenspitzen für Matt Simons mit seinem Song Open Up. Lassen wir die Musik sprechen.
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0: Hey, hier spricht Eileen vom Absolut Radio AI. Chillt jetzt zu Maroon 5 und Cardi B mit dem Track Girls Like You.
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1: Hallo zusammen, hier ist eure Eileen von Absolut Radio AI. Gleich kommt mit Closer ein echter Knaller, fetter Sound von den Chainsmokers und Halsey echt ein Brett. Es ist 2 Uhr.
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